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6.30 Uhr, der Wecker klingelt. Und wieder liegt ein Tag vor dir, an dem du am liebsten einfach verschlafen würdest. Zu schwer lastet der Leistungsdruck auf dir. Zu unsicher ist die Zukunft. Zu hoffnungslos die schwierige Situation in der Familie. Zu groß die innere Einsamkeit und die Angst davor, Fehler zu machen und negativ aufzufallen. Und doch stehst du auf, schaffst sogar ein Lächeln, als du in die Küche kommst. Bloß keine Schwäche zeigen. Denn wer Angst hat, kommt nicht weit. Und mal ehrlich, ist doch eh jedem egal, wie es dir geht, oder? Es hat doch jeder seine eigenen Probleme und Sorgen. Mit deinen musst du schon selbst fertig werden. Und jeder Tag wird zu einer neuen Herausforderung, der du dich stellen musst. Aber irgendwann wird der Druck zu groß, die Last zu schwer. Und wohin dann? Allem ein Ende machen? Interessiert doch dann auch niemanden mehr. Ein altes Sprichwort sagt, jeder ist seines eigenen Glückes Schmied. Und wer ein schlechter Schmied ist, der bleibt eben auf der Strecke. Aber es gibt jemanden, dem ist dein täglicher Kampf nicht egal. Einer, den es nicht nur interessiert, wie es dir geht und was du aus deinem Leben machst, sondern der dir auch helfen möchte. Jesus Christus. Und in der Bibel sagt er, kommt alle her zu mir, die ihr euch abmüht und unter eurer Last leidet. Matthäus 11, Vers 28. Das ist doch mal eine Einladung. Und Gott ist nicht unerreichbar weit weg, irgendwo da draußen im Universum. Er ist nur ein Gebet weit entfernt. Und er wartet darauf, dass du mit deinen Sorgen, Ängsten und Unsicherheiten zu ihm kommst und alles bei ihm ablädst. Der Vers aus Matthäus 11, Vers 28 geht sogar noch weiter. Ich werde euch Ruhe geben. Boah, was für ein Versprechen.

0: Es steht nicht geschrieben.
1: Jesus spricht: Ich bin gekommen, Friede auf die Erde zu bringen.
2: Jahr für Jahr hört man im Weihnachtsgottesdienst die Verheißung vom Frieden auf Erden. Wenn das durch den Messias wahr wird, war entweder Jesus doch nicht der Messias, oder wir haben eine falsche Vorstellung von Frieden. Denn Jesus sagt ganz klar:
3: Ihr sollt nicht meinen, dass ich gekommen bin, Frieden auf die Erde zu bringen. Ich bin nicht gekommen, Frieden zu bringen, sondern das Schwert.
2: Matthäus 10, Vers 34. Oha, entlarvt sich da das Neue Testament, dass es doch kriegerischer ist, als uns das Gerede von Feindesliebe und selig die Friedensstifter glauben macht? Das ist Wasser auf die Mühlen jener, die meinen, die Bibel stünde dem Koran in Sachen Anstachelung zur Gewalt in nichts nach und Jesus sei ähnlich brutal wie der Kriegsherr Mohammed, wie die unrühmliche Geschichte des Christentums ja auch zeige. Doch als bei seiner Gefangennahme der Zeitpunkt für den Einsatz eines Schwertes kam, verbietet Jesus seinen Jüngern den Kampf. Nein, das Schwert, das Jesus bringt, ist kein Kriegsgerät. Das zeigt der Zusammenhang, in dem er es sagt. Da geht es nicht um Töten, sondern um Entzweiung. Es ist das scharfe Schwert, das Geister scheidet. Jesus oder nicht? Dazwischen gibt es nichts. Und der scharfe Schnitt kann mitten durch Familien gehen. Daran kann ein falscher Friede zerbrechen, der auf faulen Kompromissen beruht. Diesen Frieden, der Glaubenswahrheiten verschweigt, um niemandem zu nahe zu treten, bringt Jesus nicht. Der Frieden, den er bringt, Frieden in unseren Herzen und Frieden mit Gott, ist nicht von dieser Welt.
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ist mein Hirte. Mir wird nichts mangeln. Er weidet mich auf einer grünen Aue und führt mich zum frischen Wasser. Er erquickt meine Seele. Er führt mich auf rechter Straße, um seines Namens willen. Und ob ich schon wanderte im finstersten Tal, fürchte ich kein Unglück, denn du bist bei mir.

schenkst mir voll ein. Gutes und Barmherzigkeit werden mir folgen mein Leben lang, und ich werde bleiben im Hause des Herrn. Immer da.

Was könnte für Herz und Seele erfrischender sein als ein herzhaftes Lachen? Aber warum sind wir Christen oft so verkrampft? Warum haben oder zeigen wir so wenig Humor? Warum gibt es eigentlich bei uns so wenig zu lachen? Liegt es daran, dass wir unseren Wert und unsere Anerkennung in dem suchen, was wir leisten? Ist unser Selbstbewusstsein von unserem Erfolg abhängig? Eigentlich haben wir ja Grund genug zu lachen, in mehrfacher Hinsicht. Weil Jesus uns so ernst genommen hat, brauchen wir das nicht mehr selbst tun. Ich werde von Gott ganzheitlich geliebt. Wenn ich das nicht nur glaube, sondern immer mehr daraus lebe, habe ich Grund genug, über mich selbst zu lachen. Selbst über mein Versagen, meine Schwächen, aber auch über meinen Erfolg. Wenn ich diese bedingungslose Liebe immer wieder existenziell erlebe, motiviert sie mich, andere anzustecken mit einem heilenden Lachen und einer Barmherzigkeit der Freude. Ich möchte andere anstecken, dass sie über sich lachen und unverkrampft mit sich und anderen umgehen können. Ich möchte mit meinen begrenzten und bescheidenen Mitteln Hoffnung weitergeben.

0: und mich für die einsetzen, deren einziges Entertainment darin besteht, etwas zu essen, zu trinken oder zu schlafen zu besorgen. Vor ein paar Jahren habe ich auf einem großen Festival einen Abend für Amnesty International veranstaltet. Ich wollte Witze erzählen. Uns geht es in Deutschland sehr gut. Wir lachen und amüsieren uns zu Tode. Wir schwimmen im Wohlstand, trotz zunehmender Einschränkungen, weitgehend auf Kosten der dritten Welt. Wir sind die lachenden Gewinner. Die Schwachen und Armen zahlen für unser Gelächter. Auf dem Festival wollte ich den Spieß mal umdrehen. Wir sollten zahlen für unser Gelächter, dass die Benachteiligten und Verfolgten vielleicht wieder etwas zu lachen haben. Mir ist klar, dass das natürlich nur ein Tropfen auf den heißen Stein bedeutet. Es sollte auch mehr Symbolcharakter haben und andere anstecken, über die Problematik der Ungerechtigkeit in dieser Welt nachzudenken. Ich hatte mir folgende Spielregel gegeben. Ich wollte nonstop Witze erzählen, ohne schriftliche Notizen. Die Pausen von einem Witz zum anderen durften nicht länger als 30 Sekunden sein. Für jeden Witz sollte das Publikum 25 Cent zahlen. Und nach 2,5 Stunden Gags war meine Festplatte leer. Ich wusste nichts mehr. Ein paar 100 Euro konnten wir an Amnesty überweisen. Lachen und Freude steckt an. Liebe auch. Das wünsche ich jedem Hörer, dass er in seinem Umfeld den Virus der Freude weitergibt. Nicht nur mit Witzen und Worten, sondern vielmehr mit dem Leben und mit Taten.
1: Gestern beim Bäcker. Vor mir bestellt ein junger Mann ein Leberkäsweckle bitte. Die Bäckersfrau wie aus der Pistole geschossen. Fein grob Pizza oder Chili mit Ketchup oder Senf? Was? Der arme Mann war völlig überfordert. Eigentlich will er nur schnell was essen und steht dann vor zig Entscheidungen. Anstrengend. Hätte Gott es uns nicht auch einfacher machen können, denke ich manchmal. Wenn er will, dass wir nur an ihn glauben, warum gibt es dann so viele andere Möglichkeiten? Nicht glauben, an einen oder an viele andere Götter glauben, an die Natur oder an die Macht der Sterne oder an mich selbst. Das Glaubensbuffet ist noch größer als die Bäckertheke. Das kann ganz schön verunsichern. Entscheiden muss ich mich am Ende allein. Ich kann es auch lassen, aber ich darf. Das finde ich gut. Ich persönlich habe mich für den christlichen Gott entschieden, weil ich glaube, dass er mich liebt, dass er mir vergibt und dass er sich für mich entschieden hat. Egal wie oft ich noch an ihm zweifeln werde.

Der Herr sah hinab und sprach, es ist zu dumm. Ich schuf die Menschen, doch ich weiß nicht mehr warum. Seit dem ersten Tag gibt's Kriege nur und Mord. Ich schicke ein bisschen Wasser und ich spül sie alle fort. Der Herr stieg hinab und als er auf die Erde kam, da sah er Papa Noah, der sich ordentlich benahm. So steht's geschrieben, so lesen wir's gern. Noah fand Gnade vor den Augen.

Der Herr sprach: Noah, es kommt jetzt eine Flut. Zieh die Jacke aus, setze ab den Hut, nimm dir eine Axt, fang unverzüglich an, hol Sam, Cam und Japhet und bau dir einen Kahn. Noah sprach: Herr, ich glaub, das kann ich nicht. Der Herr sprach: Noah, mach kein störriges Gesicht. Du weißt nie, was du kannst, bevor du es versuchst. Jetzt geh und hole Bauholz, auch wenn du leise fluchst.

Noah rief: Herr, da ist sie, groß und schön. Der Herr sprach: Noah, es wird Zeit, an Bord zu gehen. Nimm von jedem Tier ein Paar, ohne Makel und gesund, und Frau Noah und die Kinder und die Katze und den Hund. Noah sprach: Herr, es fängt zu regnen an. Der Herr sprach: Noah, bring die Tiere in den Kahn. Noah schrie: Herr, es gießt in Strömen hier. Der Herr sprach: Noah, hurry up und schließ die Tür. Die Arche stieg auf den Fluten empor, und nach 40 Tagen schaute Noah durch das Tor. Er sprach: Herr, wo sind wir? Ich hab das Schaukeln satt. Der Herr sprach: Du sitzt auf dem Berge Ararat. Noah rief: Herr, die Wasser rinnen fort. Der Herr sprach: Noah, sieh den Regenbogen dort. Bring alle Tiere und Menschen ans Licht. Seid fruchtbar und mehrt euch und reizt mich nicht.

0: Es steht nicht geschrieben.
1: Du sollst nicht töten.
2: Wie jetzt? Das ist doch eins der 10 Gebote und natürlich steht es so in den allermeisten Bibeln. Andererseits ist das etwas seltsam, denn im mosaischen Gesetz, zu dem die 10 Gebote quasi das Grundgesetz bilden, steht auch ziemlich oft, dass jemand für allerlei Vergehen getötet werden soll. Man kennt diesen Konflikt aus Rechtssystemen, die die Todesstrafe vorsehen. Töten ist verboten, aber der Staat darf es. Und auch bei uns sieht das staatliche Gewaltmonopol zum Beispiel vor, dass die Polizei töten darf, wenn sie nur dadurch ein schweres Verbrechen verhindern kann. Und in diesem Punkt ist unsere Rechtsordnung gar nicht so weit weg von den oft brutal anmutenden Gesetzen in den Mosebüchern. Das Töten diente weniger als Bestrafung, sondern zum Verhindern von Schlimmerem, allen voran dem Glaubensabfall des Volkes. Schon Kain, den ersten Mörder, wollte Gott dagegen vor Blutrache bewahren. Und später sollten in Israel Asylstädte eingerichtet werden, die bestimmten Tätern Schutz bieten sollten. In den hebräischen Originaltexten der Bibel findet sich auch eine sprachliche Unterscheidung. Der Begriff aus »Du sollst nicht töten« wird bei schändlichen Verbrechen verwendet, während bei praktisch allen Aufforderungen zum Töten, bei all den Kämpfen und so weiter, andere Vokabeln benutzt werden. In einigen Übersetzungen lautet das Gebot deshalb auch »Du sollst nicht morden«, 2. Mose 20, Vers 13. Polizei und Militär fallen ziemlich sicher nicht in den Geltungsbereich dieses Gebots und scheinen in unserer gefallenen Welt unverzichtbar. Inwieweit nun allerdings das Evangelium von Jesus samt seiner Feindesliebe und der Auslegung, dass bereits die Beleidigung anderer dieses Gebot verletzt, unsere Sicht verändert, ist eine andere Frage, die ein anderes Mal betrachtet werden soll.

0: Es steht nicht geschrieben.
1: Jesus spricht: Ob jemand in meinem Namen spricht, erkennt ihr an den Zeichen und Wundern, die er tut.
2: Wo Gottes Geist wirkt, da können im Namen von Jesus Dinge geschehen, die über unseren eigenen Verstand hinausgehen. Viele durften schon erleben, wie Ereignisse sich entgegen den Regeln der Wahrscheinlichkeit zum Guten fügten oder dass Menschen von unheilbaren Krankheiten wieder gesund geworden sind. Da ist es verführerisch, den Umkehrschluss zu ziehen. Wo solche Zeichen und Wunder geschehen, da muss auch Gott dahinter stehen. Auf diesen Denkfehler setzen manche Menschen, die ihre manchmal fragwürdigen Lehren mit Heilungserfolgen legitimieren, die sie in Jesu Namen gewirkt haben wollen. Und ihr Publikum applaudiert beeindruckt: Wer so etwas kann, ist offenbar im Auftrag des Herrn unterwegs. Dabei ist doch allen klar, nur weil Kängurus weit springen können, ist nicht alles, was weit springen kann, ein Känguru. Ebenso wenig sind Wunder automatisch ein Ausweis für echte Propheten, warnt uns Jesus.
3: Manch falscher Messias, manch falscher Prophet tritt auf. Und sie werden Zeichen und Wunder tun, um womöglich auch die Auserwählten irre zu führen.
2: Markus 13, Vers 22. Die Warnung ist deutlich. Wir sollen uns nicht blenden lassen, wenn jemand uns mit Wundern beeindrucken will. Darum hat Jesus es abgelehnt, sich nur über Zeichen zu erkennen zu geben. Es bleibt uns nicht erspart, alles Handeln und Lehren an dem besten Maßstab zu messen, den wir haben, der Bibel.
4: Psalm 2: Gottes Sieg und die Herrschaft seines Sohnes.
5: Warum toben die Heiden und murren die Völker so vergeblich? Die Könige der Erde lehnen sich auf und die Herren halten Rat miteinander wider den Herrn und seinen Gesalbten. Lasset uns zerreißen ihre Bande und von uns werfen ihre Stricke. Aber der im Himmel wohnt, lachet ihrer und der Herr spottet ihrer. Einst wird er mit ihnen reden in seinem Zorn und mit seinem Grimm wird er sie schrecken. Ich aber habe meinen König eingesetzt auf meinem heiligen Berg Zion. Kundtun will ich den Ratschluss des Herrn. Er hat zu mir gesagt: Du bist mein Sohn, heute habe ich dich gezeugt. Bitte mich, so will ich dir Völker zum Erbe geben und der Welt Enden zum Eigentum. Du sollst sie mit einem eisernen Zepter zerschlagen, wie Töpfe sollst du sie zerschmeißen. So seid nun verständig, ihr Könige, und lasst euch warnen, ihr Richter auf Erden, dienet dem Herrn mit Furcht und küsst seine Füße mit Zittern, dass er nicht zürne und ihr umkommt auf dem Wege, denn sein Zorn wird bald entbrennen, wohl allen, die auf ihn trauen.
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2: Es steht nicht geschrieben:
3: Du bist Petrus. Und du sollst nach Rom gehen und dort Bischof werden, und deine Nachfolger sollen als meine Stellvertreter die Kirche regieren.
4: Nein, nur die ersten drei Wörter stehen so in der Bibel. Eine Reise nach Rom wird dort auch nur von Paulus, nicht von Petrus berichtet. Erst etliche Generationen später behaupten Schriften, dass Petrus überhaupt in Rom gewesen sei. Außerdem ist in der Bibel nicht davon die Rede, dass Petrus in ein Amt eingesetzt wird, das nach ihm andere übernehmen sollen, und dass Rom, das damalige Zentrum politischer Macht, auch Zentrum kirchlicher Macht sein soll, ist aus biblischer Perspektive wenig naheliegend. All diese Mutmaßungen und Argumentationen sind erst in einer Zeit konstruiert worden, als zwischen den bedeutendsten Gemeinden um eine Führungsrolle gestritten wurde. Verblüffend, wie erfolgreich diese Erzählweise bis heute ist und wie weit sie auch außerhalb der römisch-katholischen Kirche geglaubt wird.
5: Du bist Petrus, und auf diesen Felsen will ich meine Gemeinde bauen.
4: Matthäus 16, Vers 18. Eigentlich ist das nicht mehr als die Zusage an Simon Petrus, diese eine Person, dass er die Gemeinde gründen wird. Und das ist wirklich so geschehen, wie die Apostelgeschichte berichtet. So wie er schon im Kreis der Jünger wiederholt die Initiative ergriffen hatte, war er es auch, der nach Himmelfahrt mit seiner Pfingstpredigt maßgeblich für das Wachstum der jungen Kirche gesorgt hatte. Und er blieb ohne Zweifel eine Autorität. Doch das ist eigentlich viel gewaltiger als die Stellvertreter Christi auf Erdengeschichte. Es heißt, dass Gott sich ausgerechnet so einen wie Petrus, den Jesus nur 5 Verse später mit den Worten »Weiche von mir, Satan« bremsen muss, den trotz großspuriger Ankündigung verleugnete und noch weitere Male versagte, ausgerechnet ihn als Grundstein für seine Kirche aussucht. Welche Ausrede soll dann gelten, warum nicht du als ein Baustein geeignet wärst?

Solches redete Jesus und hob seine Augen zum Himmel empor und sprach: Ich bitte aber nicht für diese allein, sondern auch für die, welche durch ihr Wort an mich glauben werden, auf dass sie alle eins seien, gleich wie du, Vater, in mir und ich in dir. Auf dass auch sie in uns eins seien, damit die Welt glaube, dass du mich gesandt hast. Und ich habe die Herrlichkeit, die du mir gegeben hast, ihnen gegeben, auf dass sie eins seien, gleich wie wir eins sind. Ich in ihnen und du in mir, auf dass sie zu vollendeter Einheit gelangen, damit die Welt erkenne, dass du mich gesandt hast und sie liebst, gleich wie du mich liebst.

0: Es steht nicht geschrieben.
1: Wenn ihr keine Werke habt, meine Geschwister, so habt doch Glauben, denn der Glaube kann retten.
0: Es gehört zum Kern des Evangeliums, dass wir nicht durch unsere Taten, sondern durch unseren Glauben gerecht werden. Der mächtige Schöpfer des Universums ist nicht darauf angewiesen, dass wir etwas für ihn tun. Gute Werke gelten als schöne Sache, bergen aber die Gefahr, dass wir uns etwas darauf einbilden und meinen, dadurch bei Gott etwas gut zu haben. Aber worauf es eigentlich ankommt, ist der Glaube. Trotzdem steht der obige Satz nicht in der Bibel, sondern:
2: Was hilft es, meine Geschwister, wenn jemand sagt, er habe Glauben und hat keine Werke? Kann etwa der Glaube ihn retten?
0: Jakobusbrief 2, Vers 14. Ja, das ist nur eine Frage, aber wohl eher eine rhetorische, die die Antwort provozieren soll: Nein, der Glaube kann das nicht. Das ist allerdings ärgerlich. Hat denn Jakobus das Evangelium nicht verstanden? Kein Wunder, dass Luther den Jakobusbrief nicht leiden konnte. Man wünschte sich, man könnte mal Paulus und Jakobus an einen Tisch setzen, dass sie das Thema Glaube oder Werke ausdiskutieren. Doch vermutlich wären die beiden sich ganz schnell einig, denn es ist keinesfalls so, dass Jakobus behauptet, dass es nur auf die Werke ankäme, und umgekehrt finden sich bei Paulus bei aller Betonung des Glaubens genug Stellen zur Bedeutung der Werke. Das eine geht nicht ohne das andere. Paulus und Jakobus machen deutlich, es geht nicht um die Werke, die wir aus uns selbst heraus tun, sondern um Werke, die unser Glaube hervorbringt, die eine Antwort auf Gottes Handeln sind. Je mehr wir in Gemeinschaft mit Gott leben, desto mehr ergeben sich die guten Werke von alleine. Bleiben sie allerdings aus, ist das ein Zeichen, dass der Glaube gar nicht lebendig ist.
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1: Psalm 27. Gemeinschaft mit Gott. Von David.
2: Der Herr ist mein Licht und mein Heil. Vor wem sollte ich mich fürchten? Der Herr ist meines Lebens Kraft. Vor wem sollte mir grauen? Wenn die Übeltäter an mich wollen, um mich zu verschlingen, meine Widersacher und Feinde, sollen sie selber straucheln und fallen. Wenn sich auch ein Heer wider mich lagert, so fürchtet sich dennoch mein Herz nicht. Wenn sich Krieg wider mich erhebt, so verlasse ich mich auf ihn. Eines bitte ich vom Herrn, das hätte ich gerne, dass ich im Hause des Herrn bleiben könne mein Leben lang, zu schauen die schönen Gottesdienste des Herrn und seinen Tempel zu betrachten. Denn er deckt mich in seiner Hütte zur bösen Zeit, er birgt mich im Schutz seines Zeltes und erhöht mich auf einen Felsen. Und nun erhebt sich mein Haupt über meine Feinde, die um mich her sind. Darum will ich Lob opfern in seinem Zelt, ich will singen und Lob sagen dem Herrn. Herr, höre meine Stimme, wenn ich rufe, sei mir gnädig und erhöre mich. Mein Herz hält dir vor dein Wort, ihr sollt mein Antlitz suchen. Darum suche ich auch, Herr, dein Antlitz. Verbirg dein Antlitz nicht vor mir, verstoße nicht im Zorn deinen Knecht, denn du bist meine Hilfe, verlass mich nicht und tu die Hand nicht von mir ab, Gott mein Heil. Denn mein Vater und meine Mutter verlassen mich, aber der Herr nimmt mich auf. Herr, weise mir deinen Weg und leite mich auf ebener Bahn um meiner Feinde willen. Gib mich nicht preis dem Willen meiner Feinde, denn es stehen falsche Zeugen wider mich auf und tun mir Unrecht ohne Scheu. Ich glaube aber doch, dass ich sehen werde die Güte des Herrn im Lande der Lebendigen. Harre des Herrn, sei getrost und unverzagt und harre des Herrn.

bist Alpha meines Herzens und immer noch da. Du bist Alpha und Omega und das ist immer noch wahr. Du bist die Zuversicht und du bist Zärtlichkeit. Du reichst bis in mein Herz und Millionen Mal so weit. Du bist Zeit und Unendlichkeit. Deine Liebe reicht so weit, dass dein Leid mich befreit. Bis in alle Ewigkeit. Ans Kreuz schlug man dich und du hingst dort für mich so fließend Schuld und Wut. Durch dein Blut und das Licht einer

0: Es steht nicht geschrieben.
1: Kümmert euch ausschließlich um das Reich Gottes und seine Gerechtigkeit, dann wird er euch mit allem anderen versorgen.
2: Das hätte Jesus schon so sagen können. Schließlich hat er es selbst so vorgelebt, oder? Nur die Sache Gottes im Blick haben und die eigenen Bedürfnisse vergessen. So wird das ideale Leben derer, die Jesus nachfolgen, auch manchmal beschrieben. Doch Jesus selbst sagt es ein wenig anders.
3: Trachtet zuerst nach dem Reich Gottes und nach seiner Gerechtigkeit, so wird euch das alles zufallen.
2: Matthäus 6, Vers 33. Zuerst kommen Gottes Reich und Gerechtigkeit, danach kommt das alles, womit in dieser Rede unsere Bedürfnisse gemeint sind. Und so könnte man folgern, dass mein Kram nie zum Zuge kommt, denn für Gottes Sache gibt es ja immer noch etwas zu tun. Wie dürfte ich mir da irgendetwas gönnen, wo ich mein Geld, meine Zeit, meine Energie doch stattdessen in Gottes Projekte investieren könnte? Und doch hat Jesus selbst auch die Zeit gefunden, mit seinen Freunden zum Beispiel eine Hochzeit mitzufeiern. Und wohl genug andere Feste, die nicht überliefert sind, ihm aber den Ruf eines Fressers und Weintrinkers eingebracht haben. Der ältere Bruder im Gleichnis vom verlorenen Sohn beschwert sich, dass er nie mit seinen Freunden feiern durfte, doch sein Vater, der steht ja für Gott, erklärt ihm, das könne er doch jederzeit. Unser himmlischer Vater möchte, dass es uns gut geht und dass wir unser Leben genießen. Und sich nicht gänzlich darbend aufzuopfern, bedeutet noch lange keinen gottlosen Egoismus. Wer wirklich dem Reich Gottes dienen will, wird nicht freudlos seinen Dienst ableisten, denn so gewinnt man keine Menschen für Jesus. Und damit wir nicht im frommen Burnout landen, dürfen wir auch dankbar das annehmen, was er uns zufallen lässt.

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Wir befinden uns circa 1200 Jahre vor Christus, im Land Israel. Seit 7 Jahren fallen immer wieder pünktlich zur Ernte Feinde ins Land ein und plündern alles leer. Die Israeliten verstecken sich dann immer, kauernd in Höhlen und Kellern. In einem dieser Verstecke steht ein junger Mann, Gideon. Er versucht, Korn zu dreschen, also die Spreu vom Weizen zu trennen. Eigentlich bräuchte er dazu Wind, aber er traut sich nicht nach draußen, weil dort die Feinde sind. Überhaupt ist Gideon nicht zu beneiden. Er ist der jüngste Sohn der sozial schwächsten Familie. Diese gehört dem kleinsten Stamm des Volkes an. Und außerdem wird das Volk seit 7 Jahren immer wieder überfallen. Geht's noch schlimmer? Plötzlich steht ein Engel vor Gideon und sagt zu ihm: Gott ist mit dir, du tapferer Held. Hä? Tapferer Held? Will sich der Engel über Gideon lustig machen? Wahrscheinlich hätte er sich selbst jeden anderen Titel gegeben, aber doch niemals tapferer Held. Doch wenn man die Geschichte weiterverfolgt, traf der Engel damit voll ins Schwarze. Aus dem verängstigten, sich versteckenden Getreidedrescher wurde einer der größten Feldherren. Gott sah in Gideon etwas, wovon Gideon wahrscheinlich nie zu träumen gewagt hätte. Es ist schon interessant. Wir schätzen uns völlig anders ein, als Gott uns sieht. Wie würdest du dich beschreiben? Feigling? Betrüger? Versager? Biest? Hässlich? Zu dick? Zu schlecht? Ungeliebt? Nicht gut genug? Wie denkt Gott wohl über dich? Mach dich auf die Suche nach der Antwort, wie Gott dich ganz persönlich sieht. Wer bist du für Gott? Und was bist du ihm wert? Gott ist mit dir, du tapferer Held, hört Gideon. Wer bist du, wenn Gott mit dir ist?

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1: Was man gesagt hat, das kann man nicht wegradieren, sagt mein Kleiner, beißt in sein Wurstbrot und schmatzt fröhlich vor sich hin. Was hast du da gerade gesagt? Hake ich nach. Was man gesagt hat, das kann man nicht wegradieren, wiederholt er. Und weil er mich für schwer vom Begriff hält, fügt er noch hinzu, stimmt doch, wie soll ich wegradieren, was ich gerade zu dir gesagt habe? Ja, wie soll das gehen? Über so viel philosophisches Denkgeschick bin ich erstaunt und natürlich auch ein wenig stolz, denn er hat da etwas ganz Wichtiges begriffen. Wenn die Worte erstmal den Weg aus meinem Mund gefunden haben, dann sind sie gesagt, stehen im Raum und können nicht ungeschehen gemacht werden. Für ein dummes oder gar verletzendes Wort kann ich mich zwar entschuldigen, aber zurücknehmen geht nicht, auch wenn man das beim Entschuldigen dann so formuliert. Gesagt ist gesagt, da nützt weder ein Tintenkiller noch ein Radiergummi. Auch die Bibel weiß darum, was unsere Zunge anrichten kann. Immer wieder werden Menschen gewarnt. Wer unvorsichtig herausfährt mit Worten, sticht wie ein Schwert. Oder es wird empfohlen, wer Mund und Zunge bewahrt, der bewahrt sein Leben vor Not. Was man gesagt hat, das kann man nicht wegradieren. Das gilt, Gott sei Dank, auch für all das Schöne, was wir einander sagen können.
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Am Tag, als die Liebe starb. Zuerst wusste niemand, was geschehen war. Nun spürten alle, dass sich irgendetwas geändert hatte. Auch die Tiere und Pflanzen spürten es. Sogar die toten Dinge. Es zog sich durch die ganze Schöpfung. Morgens war es unheimlich still geblieben. Kein Vogelgezwitscher begrüßte den neuen Tag. Die Blumen in den Gärten, sogar in den Blumentöpfen und Vasen, öffneten nicht ihre Blüten. Manche fingen an, den Kopf sinken zu lassen. Die Stille war bedrückend. Die Musik war verschwunden. Kein Instrument, kein Radio, kein CD-Player, kein Laut. Auch Lachen war nicht zu hören. Nun, es war immer seltener geworden mit der Zeit, doch plötzlich fehlte es ganz und man bemerkte erst spät, dass niemand mehr lachte. Weder Kinder noch Erwachsene. Alle Gesichter blickten hart, kalt und leer. Wenige sahen traurig aus. Kein Wort schien dies zu ändern, im Gegenteil. Jeder Satz unterstrich es nur. Es gab nichts mehr zu lachen. Ja, eigentlich war nicht einmal ein Grund da, miteinander zu reden. Darum ließ man es. Auch die Sonne schien langsam ihr Licht zu verlieren, auch alle Sterne, Lampen und Kerzen. Die Uhren gingen langsamer, blieben ganz stehen. Es wurde dunkel. Das Leben schlief ein. Niemand konnte etwas tun. Überhaupt tat sich nichts mehr. Warum auch? Es gab keinen Grund mehr dafür. Und so verschwand alles. Die Menschen, die Vögel und Blumen, die Musik, die Farben und Sterne, die ganze Erde. Als die Liebe starb.

0: Es steht nicht geschrieben.
1: Uns ist ein Kind geboren, ein Sohn ist uns gegeben und er heißt Windelrad, Goldhort, ewig Baby, Friedefreund.
2: Es ist schön, wenn wenigstens an Weihnachten die Kirche voll ist. Doch wer nur dann in die Kirche kommt, erlebt Jesus immer wieder nur als ein ewiges Baby. Das ist als Krippenfigur sehr anspruchslos, muss nicht einmal gewickelt oder gestillt werden, und wenn es nach den Festtagen im Weg ist, kommt es mit seinem Ensemble in einem Karton in den Keller. Der wirkliche Jesus war natürlich schon als Kind für seine Eltern eine Herausforderung, wie alle Kinder, aber noch viel mehr als Erwachsener für die Menschen seiner Zeit, und auch uns fordert er bis heute mit seinen Ansprüchen an unser Leben heraus.
3: Uns ist ein Kind geboren, ein Sohn ist uns gegeben und die Herrschaft ruht auf seiner Schulter. Und er heißt Wunderrat, Gottheld, ewiger Vater, Friedefürst.
2: Jesaja 9, Vers 5. Diese Titel passen nicht zu dem süßen Baby. Ewig Vater, nicht ewig Kind. Berater, nicht Beiwerk. Der Held Gottes, keine Dekoration. Ein Herrscher, kein Kumpel. Ja, es gehörte zu Gottes Plan, dass Jesus als einfacher, schwacher Säugling in die Welt kam. Aber nicht, um so zu bleiben, sondern um uns mit seinem wunderbaren Rat herauszufordern, als Held für uns am Kreuz den Sieg zu erringen und eines Tages als Herrscher zurückzukehren, um sein Friedensreich aufzurichten. Wie das Kind in der Krippe soll unser Glaube groß und erwachsen werden. Nur wenn er nicht beim niedlichen Kind hängen bleibt, kann der Glaube Berge versetzen, kann das Herz erneuern, kann von der Macht der Begierden befreien, kann Hass überwinden und dadurch das Antlitz der Erde verändern.

0: Es steht nicht geschrieben.
1: Du sollst nicht töten.
2: Wie jetzt? Das ist doch eins der 10 Gebote und natürlich steht es so in den allermeisten Bibeln.

Andererseits ist das etwas seltsam, denn im mosaischen Gesetz, zu dem die 10 Gebote quasi das Grundgesetz bilden, steht auch ziemlich oft, dass jemand für allerlei Vergehen getötet werden soll. Man kennt diesen Konflikt aus Rechtssystemen, die die Todesstrafe vorsehen. Töten ist verboten, aber der Staat darf es. Und auch bei uns sieht das staatliche Gewaltmonopol zum Beispiel vor, dass die Polizei töten darf, wenn sie nur dadurch ein schweres Verbrechen verhindern kann. Und in diesem Punkt ist unsere Rechtsordnung gar nicht so weit weg von den oft brutal anmutenden Gesetzen in den Mosebüchern. Das Töten diente weniger als Bestrafung, sondern zum Verhindern von Schlimmerem, allen voran dem Glaubensabfall des Volkes. Schon Kain, den ersten Mörder, wollte Gott dagegen vor Blutrache bewahren. Und später sollten in Israel Asylstädte eingerichtet werden, die bestimmten Tätern Schutz bieten sollten. In den hebräischen Originaltexten der Bibel findet sich auch eine sprachliche Unterscheidung. Der Begriff aus »Du sollst nicht töten« wird bei schändlichen Verbrechen verwendet, während bei praktisch allen Aufforderungen zum Töten, bei all den Kämpfen und so weiter, andere Vokabeln benutzt werden. In einigen Übersetzungen lautet das Gebot deshalb auch »Du sollst nicht morden«, 2. Mose 20, Vers 13. Polizei und Militär fallen ziemlich sicher nicht in den Geltungsbereich dieses Gebots und scheinen in unserer gefallenen Welt unverzichtbar. Inwieweit nun allerdings das Evangelium von Jesus samt seiner Feindesliebe und der Auslegung, dass bereits die Beleidigung anderer dieses Gebot verletzt, unsere Sicht verändert, ist eine andere Frage, die ein anderes Mal betrachtet werden soll.

Psalm 139, Vers 9. Würde ich dort hinfliegen, wo die Sonne aufgeht, oder zum Ende vom Meer, wo sie versinkt. Auch dort wird deine Hand nach mir greifen. Auch dort lässt du mich nicht los.

0: Psalm 27 Gemeinschaft mit Gott von David.
1: Der Herr ist mein Licht und mein Heil. Vor wem sollte ich mich fürchten? Der Herr ist meines Lebens Kraft. Vor wem sollte mir grauen? Wenn die Übeltäter an mich wollen, um mich zu verschlingen, meine Widersacher und Feinde, sollen sie selber straucheln und fallen. Wenn sich auch ein Heer wider mich lagert, so fürchtet sich dennoch mein Herz nicht. Wenn sich Krieg wider mich erhebt, so verlasse ich mich auf ihn. Eines bitte ich vom Herrn, das hätte ich gerne, dass ich im Hause des Herrn bleiben könne mein Leben lang, zu schauen die schönen Gottesdienste des Herrn und seinen Tempel zu betrachten. Denn er deckt mich in seiner Hütte zur bösen Zeit, er birgt mich im Schutz seines Zeltes und erhöht mich auf einen Felsen. Und nun erhebt sich mein Haupt über meine Feinde, die um mich her sind. Darum will ich Lob opfern in seinem Zelt, ich will singen und Lob sagen dem Herrn. Herr, höre meine Stimme, wenn ich rufe, sei mir gnädig und erhöre mich. Mein Herz hält dir vor dein Wort, ihr sollt mein Antlitz suchen. Darum suche ich auch, Herr, dein Antlitz. Verbirg dein Antlitz nicht vor mir, verstoße nicht im Zorn deinen Knecht, denn du bist meine Hilfe, verlass mich nicht und tu die Hand nicht von mir ab, Gott mein Heil. Denn mein Vater und meine Mutter verlassen mich, aber der Herr nimmt mich auf. Herr, weise mir deinen Weg und leite mich auf ebener Bahn um meiner Feinde willen. Gib mich nicht preis dem Willen meiner Feinde, denn es stehen falsche Zeugen wider mich auf und tun mir Unrecht ohne Scheu. Ich glaube aber doch, dass ich sehen werde die Güte des Herrn im Lande der Lebendigen. Harre des Herrn, sei getrost und unverzagt und harre des Herrn.
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Freunde bleiben Freunde, denn Gott selbst nennt uns Menschen Freunde. Wenn wir ihn annehmen und ihn als den Mittelpunkt unserer Freundschaft sehen, werden wir Freunde bleiben, auch wenn sich unsere Wege einmal trennen. Freunde.

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2: Es steht nicht geschrieben.
3: Gott, der einst rachsüchtig war, ist nun gnädig geworden.
2: Eins der hartnäckigsten Missverständnisse in der Christenheit ist, dass es gewissermaßen zwei Götter gibt. Den zornigen, strafenden Gott des Alten Testaments und den gnädigen, lieben Gott des Neuen Testaments. Dem widerspricht Jakobus in seinem Brief.
4: Bei Gott gibt es keine Veränderung, auch nicht den Hauch eines Wechsels.
2: Jakobus 1, Vers 17. Und tatsächlich kommt das Wort gnädig in Bezug auf Gott im Alten Testament nach der Luther-Übersetzung rund 100 Mal vor, im Neuen Testament, abgesehen vom alttestamentlichen Zitaten, nur ein einziges Mal. Dafür ist auch im Neuen Testament die Rede von Gottes Zorn. In der Apostelgeschichte wird sogar berichtet, wie er ein heuchlerisches Ehepaar tot umfallen lässt. Unterm Strich begegnen uns beide Seiten Gottes in beiden Bibelteilen. Nein, Gott hat seinen Charakter nicht geändert. Wie entsteht dann aber dieser Eindruck? Der entscheidende Unterschied liegt natürlich in Jesus. Durch sein Leben, Sterben und Auferstehen hat sich zwar nicht Gott geändert, aber das Verhältnis der Menschen zu ihm. Während Gottes Gnade und Barmherzigkeit zuvor etwas Unbegreifliches waren, wurden sie durch Jesus erklärbar. Gott musste nicht die Regeln von Unrecht und Strafe ändern, weil Jesus die Strafe auf sich genommen hat. Das Unrecht der Menschen macht Gott nicht weniger zornig als früher, aber Jesus hat diesen Zorn auf sein Kreuz gelenkt. Nicht anders als im alten Bund wünscht sich Gott, dass die Menschen nach seinem guten Plan leben, doch im neuen Bund bietet er uns einen Weg, wie wir das nicht aus eigener Kraft erreichen müssen. Gott ist derselbe, damals, heute und in Ewigkeit, aber nun können wir zu neuen Menschen werden. Und das ändert alles.

in seiner Hand. Er hält deinen Opa, der dir früher zum Geburtstag immer 10 Mark geschenkt hat und jetzt nur weil du älter geworden bist, damit aufgehört hat. Den hält er auch in seiner Hand. Und er hält den Hund aus seiner Nachbarschaft, der immer so gefährlich kläfft, in seiner Hand. Er hält sie alle in seiner Hand. Er hält deinen Bruder, der dich immer an den Haaren reißt, wenn ihr euch zankt, in seiner Hand. Und sogar deine Schwester, die dir daraufhin die Zunge rausstreckt, ihren schönen langen Waschlappen, bäh, die hält er auch in seiner Hand. Und den Busfahrer, der so oft rummotzt, weil er so drängelt, den hält er auch in seiner Hand. Er hält einfach alle Menschen in seiner Hand.

in seiner Hand. Und er hält die Maus, die auch nachts an dein Bett die ganzen Krümel von deinen Chips-Essensresten verspeist, in seiner Hand. Und er hält eine Lehrerin, die dich bevorzugt, einfach so, weil sie dich mag, die hält auch in seiner Hand. Er hält sie alle in seiner Hand. Er hält einen Papi, der dich, wenn er von der Arbeit kommt, abknutscht. Und du das gar nicht magst, weil er immer so einen Mundgeruch hat. Den hält er in seiner Hand. Und er hält deine Mutter, die dich schon tausendmal gefragt hat, ob du ihr beim Aufwaschen hilfst. Selbst die hat er in seiner Hand.

Lass uns nicht nach links und rechts schauen heute Abend. Lass uns voll auf Gott schauen, da wo du gerade stehst. Dich ausrichten auf ihn. Auf das, was Gott für dich vorbereitet hat heute Abend. Es ist riesengroß, es ist unbeschreiblich groß. Lass uns richtig unsere Herzen aufmachen. Nur zwischen dir und Gott.

ist ein Gott, der rettet Hiru. Wer besiegte den Tod, macht unvorstellbar.